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Hier ist Deutschland. Der deutsche Kurzwellensender grüßt seine Hörer und Freunde in Nordamerika mit: Wir danken jedem unserer Hörer für die vielen freundlichen Briefe, die wir von Ihnen erhalten, und wünschen Ihnen weiterhin guten Empfang. Der deutsche Kurzwellensender bringt Ihnen täglich die Heimat in Ihr fernes Heim. Schalten Sie sich ein, wenn das Rufzeichen ertönt, mit dem wir uns nun von Ihnen verabschieden.